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1: Der Rückblick auf die wichtigsten Meldungen der vergangenen Woche. Im Studio ist Michael Miem. Montag. In Hahn am See ist ein Wohnhaus durch einen Brand schwer beschädigt worden. Beim Eintreffen der Polizei Westerburg stand der Dachstuhl bereits in Vollbrand. Rund 50 Feuerwehrkräfte aus der Verbandsgemeinde Walmeroth brachten die Flammen unter Kontrolle. Verletzt wurde niemand. Der Schaden liegt im höheren fünfstelligen Bereich. Die Ermittlungen zur Brandursache laufen. Dienstag. In Bad Neuenahr-Ahrweiler haben sich Vertreter aus Politik und Gesellschaft an die Flutkatastrophe vor 5 Jahren erinnert. Bei einer Gedenkveranstaltung wurde der 136 Todesopfer in Rheinland-Pfalz gedacht.
2: Vor Ort waren auch Bundeskanzler Merz und Bundespräsident Steinmeier, die nach ihren Reden und für ihren Auftritt im Anschluss vor allem in sozialen Medien heftige Kritik einstecken mussten. Im Mittelpunkt stand der Einsatz vieler Menschen, die den Wiederaufbau weiter vorantreiben, während die Landes- und Staatsregierung immer noch zu schwerfällig vorgehen.
1: Mittwoch. In Rennerod ist es in der Nacht zu Mittwoch zu einer Verpuffung in einem Einfamilienhaus gekommen. Dabei wurde ein 39-jähriger Bewohner schwer verletzt. Eine Außenwand des Gebäudes wurde stark beschädigt, auch 2 Nachbarhäuser waren betroffen. Die Feuerwehr sicherte das Gebäude, die B54 war vorübergehend gesperrt. Die Polizei hat die Ermittlungen aufgenommen. Donnerstag. In Meuth ist eine Traktorfahrerin bei einem schweren Unfall auf der L300 schwerst verletzt worden. Beim Abbiegen in einen Wirtschaftsweg kam es zu einem Zusammenstoß mit einem überholenden LKW. Die Frau wurde zwischen den Fahrzeugen eingeklemmt und musste von der Feuerwehr befreit werden. Sie wurde nach der Erstversorgung in ein Krankenhaus gebracht. Freitag. Im Westerwaldkreis tritt Johannes Eid für Volt bei der Landratswahl an. Der Kandidat setzt nach eigenen Angaben auf Zusammenarbeit statt Parteipolitik. Er sieht vor allem Investitionen in Schulen, Betreuung, Infrastruktur und medizinische Versorgung als wichtige Aufgaben. Die Wahl findet diesen August statt. Soweit der Wochenrückblick auf Radio Westerwald.
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1: Die K144 Ortsdurchfahrt Leuteroth ist gesperrt. Dort wird gebaut noch bis zum 20. Dezember. Noch bis Januar 2027 ist in Heistenbach die K30 gesperrt. Sie ist nur für Anlieger und Busse freigegeben. In Streithausen wird gebaut. Betroffen ist dort die K21. Die Bauarbeiten dauern noch bis April 2027. Alle Verkehrsinfos gibt's für euch auf verkehr.radiowesterwald.de. Euch eine gute und sichere Fahrt durch die Region.

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0: nicht, dass du mich töten sollen, als du die Gelegenheit dazu hattest.
1: Ich glaube, sie erwarten mich bereits.
2: Ich halte diese Arbeit für sehr wichtig.
0: Sie sind der falsche Kerl zur falschen Zeit und stehen nur im Weg drauf.
3: Die Kino-News.
4: Ich wollte nur ihren Namen wissen.
3: Gemütlich im Kinosessel sitzt Michael Mien.
1: Meine Haare sind mein Markenzeichen.
3: Und ich finde, es riecht nach Popcorn und Zelluloid.
5: Film ab.
6: Mir laufen schon kalte Schauer über den Körper.
3: Dämonen, Minions und Superkräfte. Heute wird es im Kino richtig abwechslungsreich. Wir schauen auf Evil Dead Burn, wo der Horror zurückkehrt. Auf Minions 3, wo die kleinen gelben Chaoten wieder für Chaos sorgen. Und auf Supergirl, die im neuen DC-Universum ihren eigenen Weg geht. Also Popcorn bereitstellen. Diese drei Filme haben ordentlich Krawallpotenzial. Es wird wieder blutig, düster und ziemlich ungemütlich. Mit Evil Dead Burn kehrt eine der bekanntesten Horrorreihen zurück auf die große Leinwand. Der Film ist ein neues Kapitel der Evil Dead-Welt und erzählt eine eigenständige Geschichte. Im Mittelpunkt steht eine junge Witwe, die nach dem Tod ihres Mannes bei dessen Familie auf einem abgelegenen Anwesen Zuflucht sucht. Doch statt Ruhe und Trost wartet dort ein Albtraum. Dämonische Kräfte werden entfesselt und verwandeln Familienmitglieder in brutale Deadties. Regisseur Sebastian Vanicek setzt dabei auf eine Mischung aus klassischem Horror, intensivem Körperhorror und einer Geschichte über Verlust und Familie. Produziert wurde der Film unter anderem von Horror-Urgestein Sam Raimi, dem Schöpfer der ursprünglichen Reihe. Evil Dead Burn richtet sich vor allem an Fans, die Horror nicht nur spannend, sondern auch kompromisslos mögen. Die kleinen gelben Chaoskugeln sind zurück und natürlich bleibt es bei ihrem ganz eigenen Humor zwischen Quatsch, Slapstick und jeder Menge Missgeschicke. In Minions 3 geht das Abenteuer der beliebten Figuren aus dem Ich-einfach-unverbesserlich-Universum weiter. Wieder einmal stehen die Minions vor neuen Herausforderungen und sorgen dabei für jede Menge Durcheinander. Wie gewohnt dürfen sich Fans auf wilde Einfälle, verrückte Erfindungen und die typische Minions-Sprache freuen, die eigentlich niemand versteht, aber trotzdem jeder erkennt. Der Film richtet sich wieder an Familien und alle, die Lust auf leichtes Animationskino mit viel Humor haben. Nach mehreren erfolgreichen Kinoabenteuern bleibt klar, die kleinen gelben Helfer haben da noch lange genug Unsinn im Kopf. Das DC-Universum bekommt eine neue Heldin ins Rampenlicht. Supergirl bringt Kara Zor-El auf die große Leinwand und erzählt ihre eigene Geschichte jenseits von Superman. Sie wächst mit den Folgen des zerstörten Planeten Krypton auf und unterscheidet sich deutlich von ihrem berühmten Cousin. Während Superman auf der Erde eine behütete Kindheit erlebt hat, wurde Kara durch schwierige Erfahrungen geprägt. An ihrem 21. Geburtstag beginnt für sie eine Reise durch die Galaxis.
7: Seien wir ehrlich, Babe. Die Messlatte liegt nicht gerade besonders hoch. Ich, Kara Zor-El, erkläre hiermit, 23 wird das beste Lebensjahr.
8: Ich wusste nicht, dass von euch noch jemand lebt. Wie war es, alles an einem Tag zu verlieren?
7: Krypton ist nicht an einem Tag gestorben. So gnädig sind die Götter nicht.
8: Haben noch andere auf deinem Planeten Kräfte wie du?
7: Nein, es sind eigentlich nur zwei. Er sieht in jedem das Gute. Ich sehe die Wahrheit. Okay, sieht nicht so aus, als würde das hier gut ausgehen. Also für euch.
9: Diese eine Sache. Dann ist es vorbei.
3: Wissen, was läuft. Drei Filme, drei völlig verschiedene Kinoerlebnisse. Evil Dead Burn bringt Horrorfans den nächsten Albtraum. Minions 3 sorgt für Familienunterhaltung mit Chaosgarantie und Supergirl startet als neue Heldin in ein frisches DC-Abenteuer. Ob Gänsehaut, Lacher oder Superkräfte, diese drei Filme zeigen, im Kino wird es auch in den kommenden Wochen garantiert nicht langweilig. Und da sich diese Ausgabe der Kino-News jetzt ihrem Ende nähert, kann ich mir den Mund wieder genüsslich mit Tacos vollstopfen und mit frischen, kühlen Getränken. Ups.
6: Diesmal ist das meist eher echt auf der Zeitung gelandet. Gut gemacht, Kleiner.
0: Sehen wir den Fakten ins Gesicht.
10: Das höre ich nicht zum ersten Mal.
3: Die Kino-News.
11: Ja, in der Tat.

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0: führen weiterhin zu Evakuierungen. Und jetzt die wichtigsten Meldungen der vergangenen Tage noch einmal im Wochenrückblick. Montag. Die schwarz-rote Koalition will Raucher erneut stärker zur Kasse bitten. Die Tabaksteuer soll stärker angehoben werden als bislang mitgeteilt. Demnach soll der Preis für eine Packung Zigaretten bis 2030 schrittweise von derzeit rund 8 auf fast 12 Euro steigen. Das wären etwa 40 Cent mehr als in einem zuvor vom Bundeskabinett beschlossenen Entwurf vorgesehen. Dienstag. Vor 5 Jahren hat die Flutkatastrophe an der A 135 Menschenleben gefordert. Im Ahrtal wurde am Dienstag den Opfern gedacht. Bei der Gedenkveranstaltung waren auch Bundeskanzler Merz und Bundespräsident Steinmeier. Einen deutlich besseren Schutz vor Hochwasser gibt es bislang aber immer noch nicht. Der Leiter der Stabsstelle Hochwasserschutz, Markus Göbel.
1: Wir wollen der A die Möglichkeit geben, in einem Hochwasserfall nicht, dass das Wasser schlagartig über die engen Ufer schießt und dann in die Wohnbebauung einfließt, sondern dass sie vorher die Möglichkeit hat, sich in ausgeräumten Flächen seitlich auszubreiten, langsamer anschwellend und auch langsamer wieder das Wasser abgeben.
0: Mittwoch. Die Bundesregierung kann sich einer neuen Umfrage zufolge nicht aus dem Stimmungstief befreien. So zeigt sich eine große Mehrheit der Befragten unzufrieden mit der Arbeit der Koalition. Auch Bundeskanzler Merz und Vizekanzler Klingbeil erhalten überwiegend schlechte Bewertungen. Die rot-grüne Koalition selbst sieht sich hingegen auf einem guten Weg und lobt sich häufig selber für ihre Reformvorhaben und Arbeit. Donnerstag. Deutschland kommt beim Klimaschutz langsamer voran als geplant. Die CO2-Emissionen gingen im vergangenen Jahr gegenüber 2024 nur leicht zurück. Nach aktuellen Prognosen werden sowohl die nationalen Klimaziele als auch EU-Vorgaben voraussichtlich verfehlt. Deutschland drohen damit milliardenschwere Strafzahlungen. Freitag. Schwere Unwetter haben in Baden-Württemberg zahlreiche Einsätze ausgelöst. In Karlsruhe kam ein Mensch ums Leben, nachdem während eines Gewitters ein Baum umgestürzt war. Feuerwehr und technisches Hilfswerk rückten zu hunderten wetterbedingten Einsätzen aus.
2: Innerhalb von Minuten hat's gestürmt und der Wind, hast gemeint, wir sind im Krieg.
3: Bei Menschen lagen rum, hat einer gesagt, und dann Autos die ganze Zeit so kaputt sehen und überall Bäume umgefallen. Ich habe das noch nie so richtig gesehen, so viele Bäume und angsteinflößend.
4: Ich konnte es gar nicht fassen, aber dann die Bäume einfach weg.
5: Also das ist das Krasseste, was ich jetzt erlebt habe.
0: Auch über das Wochenende kommt es laut DWD immer wieder zu teils schweren Gewittern und heftigen Niederschlägen. Zudem kühlt es sich deutlich ab. Es bleibt aber bei weiterhin sommerlichem Wetter.
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1: Von Sonne bis kräftigen kurzen Gewitter bietet das Wetter wieder eine breite Palette. In der Redaktion Gisela Hoff. Am gesamten Wochenende ist es im Norden meist wechselnd bis stark bewölkt und es kommt zu Schauer und vereinzelten kurzen Gewitter. Im Süden gibt es häufiger Schauer und teils kräftige kurze Gewitter. Sonst ist es meist heiter bis wolkig. Die Temperaturen erreichen im Norden maximal 25 und im Süden höchstens 29 Grad. In den Nächten bleibt es wechselnd bis stark bewölkt, besonders in Nordseenähe und von Baden-Württemberg bis nach Sachsen muss mit Schauer, schauerartigem Regen und Gewitter gerechnet werden. Sonst ist es wolkig, aber trocken. Es kühlt auf 16 bis 7 Grad ab. Die neue Woche beginnt im Norden und Osten wechselnd bis stark bewölkt mit teils schauerartigem Regen und Gewitter. Sonst ist es locker bewölkt oder sonnig. Die Temperaturen sind mit 17 bis 25 Grad etwas angenehmer.
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1: Bis zum 31. Juli ist die K61 zwischen Netzbach und Hahnstätten voll gesperrt. Der Verkehr wird umgeleitet. Vom 8. Juni bis zum 31. August ist die K51 zwischen Irmtraut und der L299 Richtung Hüblingen wegen Bauarbeiten voll gesperrt. Es gibt eine Umleitung. Der Verkehr wird umgeleitet bis zum 18. Dezember auf der K19 Ortsdurchfahrt Heimborn. Alle Verkehrsinfos gibt's für euch auf verkehr.radiowesterwald.de. Euch eine gute und sichere Fahrt durch die Region.

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1: Im Durchschnitt ist ein deutscher Haushalt nur rund 12 Minuten im Jahr von einem Stromausfall betroffen. Dennoch führen Sabotage wie kürzlich in Berlin, Naturkatastrophen und technische Defekte immer wieder zu lokalen Stromausfällen. Die Folgen eines mehrtägigen Stromausfalls können für Betroffene verheerend sein. Keine Elektrizität, kein Mobilfunk, kein Wasser, keine Heizung. Im Winter drohen zudem kostspielige Schäden an Gebäuden durch geplatzte Wasser- und Heizungsrohre. Eine Möglichkeit, sich gegen Stromausfälle zu wappnen, sind Solaranlagen mit Not- oder Ersatzstromfunktion und Batteriespeicher. Photovoltaik ist in der Lage, im Notfall dezentral und ohne funktionierenden Netzzugang die Energieversorgung sicherzustellen. Das dient der Krisensicherheit der Betreiber und steigert die Resilienz unseres Energiesystems, sagt man beim Bundesverband Solarwirtschaft BSW Solar. Während eines Stromausfalls könnten Solaranlagen bei entsprechender Ausstattung Haushalte temporär mit Strom versorgen. Voraussetzung hierfür seien ein inselbetriebsfähiger Wechselrichter, der eigenständig eine Netzfrequenz herstellen kann und den Betrieb der Anlage unabhängig vom Stromnetz ermöglicht, sowie ein Batteriespeicher. Die Mehrkosten seien in der Regel überschaubar. Auch bei Photovoltaik-Bestandsanlagen sei die Nachrüstung mit einer Notstrom- oder Ersatzstromfunktion in vielen Fällen möglich. Grundsätzlich wird bei notstromfähigen Photovoltaikanlagen zwischen Anlagen mit Notstromfunktionen, die einzelne Geräte über eine Steckdose versorgen können, nicht automatisch umschalten sind, und Anlagen mit Ersatzstromfunktion, die ein Teilnetz oder das gesamte Hausnetz versorgen können, unterschieden. Beim Ersatzstrom können Photovoltaikanlagen, die mit einem inselbetriebsfähigen Batteriewechselrichter und einer Netztrennungseinrichtung ausgestattet sind, Ersatzstrom auch in Zeiten von Stromausfällen liefern. Diese Anlagen trennen bei Ausfall der öffentlichen Versorgung die häuslichen Stromkreise vom Netz und schalten um auf Inselbetrieb. Die vorhandene Elektroinstallation und die angeschlossenen Geräte werden dann aus der Batterie versorgt. Die technisch einfachere Notstromvariante lässt die Versorgung einzelner Geräte zu, die bei Ausfall der Netzversorgung umgesteckt werden müssen.
0: Das waren Tipps und Neuigkeiten aus der Wirtschaft.
2: Im Westerwald bleibt es am Wochenende zunächst schwül warm und gewitterig. In Hachenburg werden tagsüber meist 24 bis 28 Grad erreicht. Nachts sinken die Werte auf 16 bis 19 Grad. Örtlich sind kräftige Gewitter mit Starkregen und Sturmböen möglich. Das ausführliche Westerwaldwetter hier bei uns in einer guten halben Stunde.
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1: Am Wochenende bestimmt zunächst noch schwülwarme Luft das Wetter im Westerwald. In Hachenburg und Stahlhofen am Wiesensee steigen die Tageswerte auf 24 bis 28 Grad. Nachts kühlt es auf 16 bis 19 Grad ab. Dabei können sich örtlich kräftige Gewitter mit Starkregen und Sturmböen entwickeln. Im weiteren Verlauf wird es durch kühlere Luft etwas ruhiger. Der weitere Ausblick zeigt freundlichere Abschnitte mit weniger Gewittern und angenehmeren Temperaturen.
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1: Die K144 Ortsdurchfahrt Leuteroth ist gesperrt. Dort wird gebaut noch bis zum 20. Dezember. Noch bis Januar 2027 ist in Heistenbach die K30 gesperrt. Sie ist nur für Anlieger und Busse freigegeben. In Streithausen wird gebaut. Betroffen ist dort die K21. Die Bauarbeiten dauern noch bis April 2027. Alle Verkehrsinfos gibt's für euch auf verkehr.radiowesterwald.de. Euch eine gute und sichere Fahrt durch die Region.

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2: Immer mehr Menschen leiden unter den Folgen extremer Hitze. Laut aktuellem DAK-Hitzereport berichtet inzwischen fast jeder und jede Dritte von gesundheitlichen Beschwerden durch hohe Temperaturen. Frauen haben fast doppelt so häufig Gesundheitsprobleme wie Männer. Die repräsentative Forsa-Umfrage im Auftrag der DAK-Gesundheit zeigt, dass Symptome wie Müdigkeit, Schlafprobleme und Kreislaufbeschwerden am häufigsten vorkommen. Besonders betroffen von Hitzewellen sind laut Einschätzung der Befragten die Bereiche Pflege, Krankenhaus und Kinderbetreuung. Auch die Sorgen der Menschen vor dem extremen Wetter steigen. Laut Umfrage machen sich knapp 2/3 große bzw. sehr große Sorgen. Darüber hinaus halten 3/4 der Befragten die aktuellen Hitzeschutzmaßnahmen für nicht ausreichend. Hitzewellen werden zunehmend zur Belastung. Wenn 1/3 der Bevölkerung schon Gesundheitsprobleme hatte, dann muss der Hitzeschutz gerade für ältere Menschen, chronisch Kranke und Kinder verbessert werden, sagt man bei der DAK Gesundheit. Es ist alarmierend, wenn die große Mehrheit der Menschen Sorge vor dem Extremwetter hat und die aktuellen Maßnahmen nicht ausreichend findet. Deshalb müssen Bund, Länder und Kommunen verstärkt an ihren Hitzeschutzplänen arbeiten. Laut DAK-Hitzereport haben Gesundheitsprobleme in den vergangenen 3 Jahren um 10 Prozentpunkte zugenommen. 30% der Befragten leiden darunter. Besonders Frauen sind dabei mit 40% fast doppelt so oft betroffen wie Männer mit 21%. Am häufigsten berichten Erwachsene im Alter von 30 bis 44 Jahren mit 35% von gesundheitlichen Beschwerden. Zudem leiden insgesamt 38% der in Großstädten lebenden Menschen an Gesundheitsproblemen. Insgesamt klagen Betroffene mehrheitlich vor allem über Abgeschlagenheit, Schlafprobleme, Kreislaufbeschwerden und Kopfschmerzen. 5% der Befragten haben infolge der Gesundheitsprobleme durch die Hitze einen Arzt aufgesucht. Dennoch fühlen sich 94% der Befragten gut informiert und wissen, wie sie sich persönlich vor gesundheitlichen Folgen bei Hitze schützen können. Eine große Mehrheit der Befragten sieht neben dem Bereich mit schwerer körperlicher Arbeit wie Handwerk, Bau und Produktion auch den Pflegebereich besonders von Hitzewellen betroffen. Auch sehen viele der Befragten Schulen und Kindergärten als einen durch Hitze stark eingeschränkten Bereich.
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0: Es ist 8 Uhr.
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2: Im Studio ist Michael Miem. In mehreren europäischen Ländern kämpfen Einsatzkräfte gegen schwere Waldbrände. Besonders betroffen ist Frankreich mit den größten Bränden seit dem Zweiten Weltkrieg. Auch in Spanien und Schottland zerstörten die Feuer bislang große Flächen und führen weiterhin zu Evakuierungen. Und jetzt die wichtigsten Meldungen der vergangenen Tage noch einmal im Wochenrückblick. Montag. Die schwarz-rote Koalition will Raucher erneut stärker zur Kasse bitten. Die Tabaksteuer soll stärker angehoben werden als bislang mitgeteilt. Demnach soll der Preis für eine Packung Zigaretten bis 2030 schrittweise von derzeit rund 8 auf fast 12 Euro steigen. Das wären etwa 40 Cent mehr als in einem zuvor vom Bundeskabinett beschlossenen Entwurf vorgesehen. Dienstag. Vor 5 Jahren hat die Flutkatastrophe an der A 135 Menschenleben gefordert. Im Ahrtal wurde am Dienstag

0: Die Bundesregierung kann sich einer neuen Umfrage zufolge nicht aus dem Stimmungstief befreien. So zeigt sich eine große Mehrheit der Befragten unzufrieden mit der Arbeit der Koalition. Auch Bundeskanzler Merz und Vizekanzler Klingbeil erhalten überwiegend schlechte Bewertungen. Die rot-grüne Koalition selbst sieht sich hingegen auf einem guten Weg und lobt sich häufig selber für ihre Reformvorhaben und Arbeit. Donnerstag. Deutschland kommt beim Klimaschutz langsamer voran als geplant. Die CO2-Emissionen gingen im vergangenen Jahr gegenüber 2024 nur leicht zurück. Nach aktuellen Prognosen werden sowohl die nationalen Klimaziele als auch EU-Vorgaben voraussichtlich verfehlt. Deutschland drohen damit milliardenschwere Strafzahlungen. Freitag. Schwere Unwetter haben in Baden-Württemberg zahlreiche Einsätze ausgelöst. In Karlsruhe kam ein Mensch ums Leben, nachdem während eines Gewitters ein Baum umgestürzt war. Feuerwehr und technisches Hilfswerk rückten zu hunderten wetterbedingten Einsätzen aus.
1: Innerhalb von Minuten hat's gestürmt und der Wind, hast gemeint, wir sind im Krieg.
2: Bei Menschen lagen rum, hat einer gesagt, und dann Autos die ganze Zeit so kaputt sehen und überall Bäume umgefallen. Ich habe das noch nie so richtig gesehen, so viele Bäume und angsteinflößend.
3: Ich konnte es gar nicht fassen, aber dann die Bäume einfach weg.
4: Also das ist das Krasseste, was ich jetzt erlebt habe.
0: Auch über das Wochenende kommt es laut DWD immer wieder zu teils schweren Gewittern und heftigen Niederschlägen. Zudem kühlt es sich deutlich ab. Es bleibt aber bei weiterhin sommerlichem Wetter.
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1: Von Sonne bis kräftigen kurzen Gewitter bietet das Wetter wieder eine breite Palette. In der Redaktion Gisela Hoff. Am gesamten Wochenende ist es im Norden meist wechselnd bis stark bewölkt und es kommt zu Schauer und vereinzelten kurzen Gewitter. Im Süden gibt es häufiger Schauer und teils kräftige kurze Gewitter. Sonst ist es meist heiter bis wolkig. Die Temperaturen erreichen im Norden maximal 25 und im Süden höchstens 29 Grad. In den Nächten bleibt es wechselnd bis stark bewölkt, besonders in Nordseenähe und von Baden-Württemberg bis nach Sachsen muss mit Schauer, schauerartigem Regen und Gewitter gerechnet werden. Sonst ist es wolkig, aber trocken. Es kühlt auf 16 bis 7 Grad ab. Die neue Woche beginnt im Norden und Osten wechselnd bis stark bewölkt mit teils schauerartigem Regen und Gewitter. Sonst ist es locker bewölkt oder sonnig. Die Temperaturen sind mit 17 bis 25 Grad etwas angenehmer.
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1: Bis zum 31. Juli ist die K61 zwischen Netzbach und Hahnstätten voll gesperrt. Der Verkehr wird umgeleitet. Vom 8. Juni bis zum 31. August ist die K51 zwischen Irmtraut und der L299 Richtung Hüblingen wegen Bauarbeiten voll gesperrt. Es gibt eine Umleitung. Der Verkehr wird umgeleitet bis zum 18. Dezember auf der K19 Ortsdurchfahrt Heimborn. Alle Verkehrsinfos gibt's für euch auf verkehr.radiowesterwald.de. Euch eine gute und sichere Fahrt durch die Region.

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1: In Mudersbach hat die Polizei Betzdorf wegen einer Baustelle an der Koblenzer Straße mehrfach das Durchfahrtsverbot kontrolliert. Dabei wurden zahlreiche Verwarnungen ausgesprochen. Bei einer Kontrolle wurde ein 26-jähriger Autofahrer festgenommen, gegen den wegen Betrugsdelikten ein internationaler Haftbefehl vorliegt. Ein Richter ordnete die Unterbringung in einer Justizvollzugsanstalt an.
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1: Der Rückblick auf die wichtigsten Meldungen der vergangenen Woche. Im Studio ist Michael Miem. Montag. In Hahn am See ist ein Wohnhaus durch einen Brand schwer beschädigt worden. Beim Eintreffen der Polizei Westerburg stand der Dachstuhl bereits in Vollbrand. Rund 50 Feuerwehrkräfte aus der Verbandsgemeinde Walmeroth brachten die Flammen unter Kontrolle. Verletzt wurde niemand. Der Schaden liegt im höheren fünfstelligen Bereich. Die Ermittlungen zur Brandursache laufen. Dienstag. In Bad Neuenahr-Ahrweiler haben sich Vertreter aus Politik und Gesellschaft an die Flutkatastrophe vor 5 Jahren erinnert. Bei einer Gedenkveranstaltung wurde der 136 Todesopfer in Rheinland-Pfalz gedacht.
2: Vor Ort waren auch Bundeskanzler Merz und Bundespräsident Steinmeier, die nach ihren Reden und für ihren Auftritt im Anschluss vor allem in sozialen Medien heftige Kritik einstecken mussten. Im Mittelpunkt stand der Einsatz vieler Menschen, die den Wiederaufbau weiter vorantreiben, während die Landes- und Staatsregierung immer noch zu schwerfällig vorgehen.
1: Mittwoch. In Rennerod ist es in der Nacht zu Mittwoch zu einer Verpuffung in einem Einfamilienhaus gekommen. Dabei wurde ein 39-jähriger Bewohner schwer verletzt. Eine Außenwand des Gebäudes wurde stark beschädigt. Auch 2 Nachbarhäuser waren betroffen. Die Feuerwehr sicherte das Gebäude. Die B54 war vorübergehend gesperrt. Die Polizei hat die Ermittlungen aufgenommen. Donnerstag. In Meuth ist eine Traktorfahrerin bei einem schweren Unfall auf der L300 schwerst verletzt worden. Beim Abbiegen in

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2: Die K144 Ortsdurchfahrt Leuterod ist gesperrt. Dort wird gebaut noch bis zum 20. Dezember. Noch bis Januar 2027 ist in Heistenbach die K30 gesperrt. Sie ist nur für Anlieger und Busse freigegeben. In Streithausen wird gebaut. Betroffen ist dort die K21. Die Bauarbeiten dauern noch bis April 2027. Alle Verkehrsinfos gibt's für euch auf verkehr.radiowesterwald.de. Euch eine gute und sichere Fahrt durch die Region.

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1: Im Durchschnitt ist ein deutscher Haushalt nur rund 12 Minuten im Jahr von einem Stromausfall betroffen. Dennoch führen Sabotage wie kürzlich in Berlin, Naturkatastrophen und technische Defekte immer wieder zu lokalen Stromausfällen. Die Folgen eines mehrtägigen Stromausfalls können für Betroffene verheerend sein. Keine Elektrizität, kein Mobilfunk, kein Wasser, keine Heizung. Im Winter drohen zudem kostspielige Schäden an Gebäuden durch geplatzte Wasser- und Heizungsrohre. Eine Möglichkeit, sich gegen Stromausfälle zu wappnen, sind Solaranlagen mit Not- oder Ersatzstromfunktion und Batteriespeicher. Photovoltaik ist in der Lage, im Notfall dezentral und ohne funktionierenden Netzzugang die Energieversorgung sicherzustellen. Das dient der Krisensicherheit der Betreiber und steigert die Resilienz unseres Energiesystems, sagt man beim Bundesverband Solarwirtschaft BSW Solar. Während eines Stromausfalls könnten Solaranlagen bei entsprechender Ausstattung Haushalte temporär mit Strom versorgen. Voraussetzung hierfür seien ein inselbetriebsfähiger Wechselrichter, der eigenständig eine Netzfrequenz herstellen kann und den Betrieb der Anlage unabhängig vom Stromnetz ermöglicht, sowie ein Batteriespeicher. Die Mehrkosten seien in der Regel überschaubar. Auch bei Photovoltaik-Bestandsanlagen sei die Nachrüstung mit einer Notstrom- oder Ersatzstromfunktion in vielen Fällen möglich. Grundsätzlich wird bei notstromfähigen Photovoltaikanlagen zwischen Anlagen mit Notstromfunktionen, die einzelne Geräte über eine Steckdose versorgen können, nicht automatisch umschalten sind, und Anlagen mit Ersatzstromfunktion, die ein Teilnetz oder das gesamte Hausnetz versorgen können, unterschieden. Beim Ersatzstrom können Photovoltaikanlagen, die mit einem inselbetriebsfähigen Batteriewechselrichter und einer Netztrennungseinrichtung ausgestattet sind, Ersatzstrom auch in Zeiten von Stromausfällen liefern. Diese Anlagen trennen bei Ausfall der öffentlichen Versorgung die häuslichen Stromkreise vom Netz und schalten um auf Inselbetrieb. Die vorhandene Elektroinstallation und die angeschlossenen Geräte werden dann aus der Batterie versorgt. Die technisch einfachere Notstromvariante lässt die Versorgung einzelner Geräte zu, die bei Ausfall der Netzversorgung umgesteckt werden müssen.
0: Das waren Tipps und Neuigkeiten aus der Wirtschaft.
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1: Auf der L307 zwischen Vielbach und Selters ist es zu einem Verkehrsunfall mit zwei Verletzten gekommen. Eine Autofahrerin verlor aus bislang ungeklärter Ursache die Kontrolle über ihr Fahrzeug und überschlug sich mehrfach im Straßengraben. Die beiden Insassen wurden zur weiteren Beobachtung in ein Krankenhaus gebracht.
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1: Im Studio ist Michael Miem. In mehreren europäischen Ländern kämpfen Einsatzkräfte gegen schwere Waldbrände. Besonders betroffen ist Frankreich mit den größten Bränden seit dem Zweiten Weltkrieg. Auch in Spanien und Schottland zerstörten die Feuer bislang große Flächen und führen weiterhin zu Evakuierungen. Und jetzt die wichtigsten Meldungen der vergangenen Tage noch einmal im Wochenrückblick. Montag. Die schwarz-rote Koalition will Raucher erneut stärker zur Kasse bitten. Die Tabaksteuer soll stärker angehoben werden als bislang mitgeteilt. Demnach soll der Preis für eine Packung Zigaretten bis 2030 schrittweise von derzeit rund 8 auf fast 12 Euro steigen. Das wären etwa 40 Cent mehr als in einem zuvor vom Bundeskabinett beschlossenen Entwurf vorgesehen. Dienstag. Vor 5 Jahren hat die Flutkatastrophe an der A 135 Menschenleben gefordert. Im Ahrtal wurde am Dienstag den Opfern gedacht. Bei der Gedenkveranstaltung waren auch Bundeskanzler Merz und Bundespräsident Steinmeier. Einen deutlich besseren Schutz vor Hochwasser gibt es bislang aber immer noch nicht. Der Leiter der Stabsstelle Hochwasserschutz, Markus Göbel.
2: Wir wollen der A die Möglichkeit geben, in einem Hochwasserfall nicht, dass das Wasser schlagartig über die engen Ufer schießt und dann in die Wohnbebauung einfließt, sondern dass sie vorher die Möglichkeit hat, sich in ausgeräumten Flächen seitlich auszubreiten, langsamer anschwellend und auch langsamer wieder das Wasser abgeben.
1: Mittwoch. Die Bundesregierung kann sich einer neuen Umfrage zufolge nicht aus dem Stimmungstief befreien. So zeigt sich eine große Mehrheit der Befragten unzufrieden mit der Arbeit der Koalition. Auch Bundeskanzler Merz und Vizekanzler Klingbeil erhalten überwiegend schlechte Bewertungen. Die rot-grüne Koalition selbst sieht sich hingegen auf einem guten Weg und lobt sich häufig selber für ihre Reformvorhaben und Arbeit. Donnerstag. Deutschland kommt beim Klimaschutz langsamer voran als geplant. Die CO2-Emissionen gingen im vergangenen Jahr gegenüber 2024 nur leicht zurück. Nach aktuellen Prognosen werden sowohl die nationalen Klimaziele als auch EU-Vorgaben

0: umgefallen. Ich habe das noch nie so richtig gesehen, so viele Bäume und angsteinflößend.
1: Ich konnte es gar nicht fassen, aber dann die Bäume einfach weg.
2: Also das ist das Krasseste, was ich jetzt erlebt habe.
3: Auch über das Wochenende kommt es laut DWD immer wieder zu teils schweren Gewittern und heftigen Niederschlägen. Zudem kühlt es sich deutlich ab. Es bleibt aber bei weiterhin sommerlichem Wetter.
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1: Von Sonne bis kräftigen kurzen Gewitter bietet das Wetter wieder eine breite Palette. In der Redaktion Gisela Hoff. Am gesamten Wochenende ist es im Norden meist wechselnd bis stark bewölkt und es kommt zu Schauer und vereinzelten kurzen Gewitter. Im Süden gibt es häufiger Schauer und teils kräftige kurze Gewitter. Sonst ist es meist heiter bis wolkig. Die Temperaturen erreichen im Norden maximal 25 und im Süden höchstens 29 Grad. In den Nächten bleibt es wechselnd bis stark bewölkt, besonders in Nordseenähe und von Baden-Württemberg bis nach Sachsen muss mit Schauer, schauerartigem Regen und Gewitter gerechnet werden. Sonst ist es wolkig, aber trocken. Es kühlt auf 16 bis 7 Grad ab. Die neue Woche beginnt im Norden und Osten wechselnd bis stark bewölkt mit teils schauerartigem Regen und Gewitter. Sonst ist es locker bewölkt oder sonnig. Die Temperaturen sind mit 17 bis 25 Grad etwas angenehmer.
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1: Bis zum 31. Juli ist die K61 zwischen Netzbach und Hahnstätten voll gesperrt. Der Verkehr wird umgeleitet. Vom 8. Juni bis zum 31. August ist die K51 zwischen Irmtraut und der L299 Richtung Hüblingen wegen Bauarbeiten voll gesperrt. Es gibt eine Umleitung. Der Verkehr wird umgeleitet bis zum 18. Dezember auf der K19 Ortsdurchfahrt Heimborn. Alle Verkehrsinfos gibt's für euch auf verkehr.radiowesterwald.de. Euch eine gute und sichere Fahrt durch die Region.
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0: Im Westerwald bleibt es am Wochenende zunächst schwül warm und gewitterig. In Hachenburg werden tagsüber meist 24 bis 28 Grad erreicht. Nachts sinken die Werte auf 16 bis 19 Grad. Örtlich sind kräftige Gewitter mit Starkregen und Sturmböen möglich. Das ausführliche Westerwaldwetter hier bei uns in einer guten halben Stunde.
1: Ich glaube, Sie erwarten mich bereits.
2: Ich halte diese Arbeit für sehr wichtig.
3: Sie sind der falsche Kerl zur falschen Zeit und stehen nur im Weg drauf.
4: Die Kino-News.
5: Ich wollte nur Ihren Namen wissen.
4: Gemütlich im Kinosessel sitzt Michael Mien.
1: Meine Haare sind mein Markenzeichen.
4: Und ich finde, es riecht nach Popcorn und Zelluloid.
6: Film ab.
7: Mir laufen schon kalte Schauer über den Körper.
4: Dämonen, Minions und Superkräfte. Heute wird es im Kino richtig abwechslungsreich. Wir schauen auf Evil Dead Burn, wo der Horror zurückkehrt. Auf Minions 3, wo die kleinen gelben Chaoten wieder für Chaos sorgen und auf Supergirl, die im neuen DC-Universum ihren eigenen Weg geht. Also Popcorn bereitstellen, diese drei Filme haben ordentlich Krawallpotenzial. Es wird wieder blutig, düster und ziemlich ungemütlich. Mit Evil Dead Burn kehrt eine der bekanntesten Horrorreihen zurück auf die große Leinwand. Der Film ist ein neues Kapitel der Evil Dead-Welt und erzählt eine eigenständige Geschichte. Im Mittelpunkt steht eine junge Witwe, die nach dem Tod ihres Mannes bei dessen Familie auf einem abgelegenen Anwesen Zuflucht sucht. Doch statt Ruhe und Trost wartet dort ein Albtraum. Dämonische Kräfte werden entfesselt und verwandeln Familienmitglieder in brutale Deadties. Regisseur Sebastian Vanicek setzt dabei auf eine Mischung aus klassischem Horror, intensivem Körperhorror und einer Geschichte über Verlust und Familie. Produziert wurde der Film unter anderem von Horror-Urgestein Sam Raimi, dem Schöpfer der ursprünglichen Reihe. Evil Dead Burn richtet sich vor allem an Fans, die Horror nicht nur spannend, sondern auch kompromisslos mögen. Die kleinen gelben Chaoskugeln sind zurück und natürlich bleibt es bei ihrem ganz eigenen Humor zwischen Quatsch, Slapstick und jeder Menge Missgeschicke. In Minions 3 geht das Abenteuer der beliebten Figuren aus dem Ich-einfach-unverbesserlich-Universum weiter. Wieder einmal stehen die Minions vor neuen Herausforderungen und sorgen dabei für jede Menge Durcheinander. Wie gewohnt dürfen sich Fans auf wilde Einfälle, verrückte Erfindungen und die typische Minions-Sprache freuen, die eigentlich niemand versteht, aber trotzdem jeder erkennt. Der Film richtet sich wieder an Familien und alle, die Lust auf leichtes Animationskino mit viel Humor haben. Nach mehreren erfolgreichen Kinoabenteuern bleibt klar, die kleinen gelben Helfer haben da noch lange genug Unsinn im Kopf. Das DC-Universum bekommt eine neue Heldin ins Rampenlicht. Supergirl bringt Kara Zor-El auf die große Leinwand und erzählt ihre eigene Geschichte jenseits von Superman. Sie wächst mit den Folgen des zerstörten Planeten Krypton auf und unterscheidet sich deutlich von ihrem berühmten Cousin. Während Superman auf der Erde eine behütete Kindheit erlebt hat, wurde Kara durch schwierige Erfahrungen geprägt. An ihrem 21. Geburtstag beginnt für sie eine Reise durch die Galaxis.
8: Seien wir ehrlich, Babe. Die Messlatte liegt nicht gerade besonders hoch. Ich, Kara Zor-El, erkläre hiermit, 23 wird das beste Lebensjahr.
9: Ich wusste nicht, dass von euch noch jemand lebt. Wie war es, alles an einem Tag zu verlieren?
8: Krypton ist nicht an einem Tag gestorben. So gnädig sind die Götter nicht.
9: Haben noch andere auf deinem Planeten Kräfte wie du?
8: Nein, es sind eigentlich nur zwei. Er sieht in jedem das Gute. Ich sehe die Wahrheit. Okay, sieht nicht so aus, als würde das hier gut ausgehen. Also für euch.
10: Diese eine Sache. Dann ist es vorbei.
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4: Drei Filme, drei völlig verschiedene Kinoerlebnisse. Evil Dead Burn bringt Horrorfans den nächsten Albtraum. Minions 3 sorgt für Familienunterhaltung mit Chaosgarantie und Supergirl startet als neue Heldin in ein frisches DC-Abenteuer. Ob Gänsehaut, Lacher oder Superkräfte, diese drei Filme zeigen, im Kino wird es auch in den kommenden Wochen garantiert nicht langweilig. Und da sich diese Ausgabe der Kino-News jetzt ihrem Ende nähert, kann ich mir den Mund wieder genüsslich mit Tacos vollstopfen und mit frischen, kühlen Getränken.
5: Ups.
6: Diesmal ist das Mais sehr echt auf der Zeitung gelandet. Gut gemacht, Kleiner.
11: Sehen wir den Fakten ins Gesicht.
12: Das höre ich nicht zum ersten Mal.
13: Die Kino-News.
14: Ja, in der Tat.

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2: In Mähren gibt es mit Ellis Radrast einen neuen Treffpunkt für Fahrradfahrer im Westerwald. Der Rastplatz am Radweg zwischen Walmeroth und Westerburg bietet Getränke, Speisen und eine Möglichkeit zum Verweilen. Zur Eröffnung findet Ende Juli gemeinsam mit Summit Bikes aus Härtlingen ein Bike Summer Festival mit Musik, Aktionen und einer gemeinsamen Radtour statt.
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0: Kühlwarme Luft, das Wetter im Westerwald. In Hachenburg und Stahlhofen am Wiesensee steigen die Tageswerte auf 24 bis 28 Grad. Nachts kühlt es auf 16 bis 19 Grad ab. Dabei können sich örtlich kräftige Gewitter mit Starkregen und Sturmböen entwickeln. Im weiteren Verlauf wird es durch kühlere Luft etwas ruhiger. Der weitere Ausblick zeigt freundlichere Abschnitte mit weniger Gewittern und angenehmeren Temperaturen.
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1: Die K144 Ortsdurchfahrt Leuteroth ist gesperrt. Dort wird gebaut noch bis zum 20. Dezember. Noch bis Januar 2027 ist in Heistenbach die K30 gesperrt. Sie ist nur für Anlieger und Busse freigegeben. In Streithausen wird gebaut. Betroffen ist dort die K21. Die Bauarbeiten dauern noch bis April 2027. Alle Verkehrsinfos gibt's für euch auf verkehr.radiowesterwald.de. Euch eine gute und sichere Fahrt durch die Region.

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1: In Rennerod ist es in der Nacht zu Mittwoch zu einer Verpuffung in einem Einfamilienhaus gekommen. Dabei wurde ein 39-jähriger Bewohner schwer verletzt. Eine Außenwand des Gebäudes wurde stark beschädigt. Auch zwei Nachbarhäuser waren betroffen. Die Feuerwehr sicherte das Gebäude. Die B54 war vorübergehend gesperrt. Die Polizei hat die Ermittlungen aufgenommen.
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2: Im Studio ist Michael Miem. In mehreren europäischen Ländern kämpfen Einsatzkräfte gegen schwere Waldbrände. Besonders betroffen ist Frankreich mit den größten Bränden seit dem Zweiten Weltkrieg. Auch in Spanien und Schottland zerstörten die Feuer bislang große Flächen und führen weiterhin zu Evakuierungen. Der Reformkurs der Bundesregierung stößt laut Umfrage auf breite Skepsis. Nur 30% der Befragten halten die Reformen für richtig, die Mehrheit lehnt sie ab. Auch die geplanten Belastungen werden überwiegend als ungerecht empfunden. In der Sonntagsfrage gewinnen Grüne und Linke hinzu, die SPD fällt auf 12%. Nach der Bekanntgabe seiner Elternschaft steht Unionsfraktionschef Jens Spahn wegen der Nutzung der Leihmutterschaft in den USA in der Kritik. Aus den eigenen Reihen wurden Rücktrittsforderungen laut. Der Grünen-Politiker Janosch Dahmen wirft dem früheren Bundesgesundheitsminister Doppelstandards vor, da Leihmutterschaften in Deutschland verboten sind. So auch sein Parteikollege Banacak.
3: Ja, es ist immer besser, wenn man im Einklang mit dem lebt, was man in sein eigenes Programm schreibt und auch politisch von anderen erwartet. Und deswegen ist nachvollziehbar, dass das auch insbesondere in der Union für Irritation sorgt und auch über die Union hinaus. Aber ich möchte die persönliche Entscheidung von Jens Spahn an dieser Stelle nicht bewerten.
2: Das Familienglück von Jens Spahn könnte sich so zu seinem politischen Unglück entwickeln. In Deutschland werden wieder mehr neue Wohnungen genehmigt. Im Mai wurden rund 21.000 Wohnungen genehmigt, knapp 25% mehr als im Vorjahresmonat. Der Großteil der Genehmigungen entfällt auf Neubauten. Deutschland und Frankreich wollen ihre Zusammenarbeit bei der nuklearen Abschreckung ausbauen. Bundeskanzler Merz und Frankreichs Präsident Macron beschlossen in Nörvenich die erstmalige Beteiligung Deutschlands an einer französischen Nuklearübung. Die Vorsitzende des Deutschen Gewerkschaftsbundes Fahimi fordert angesichts zunehmender Hitzewellen ein gesetzlich geregeltes Hitzeausfallgeld. Beschäftigte und Arbeitgeber sollten bei wetterbedingten Arbeitsausfällen künftig finanziell abgesichert werden. Hintergrund sind erwartete steigende Ausfälle durch extreme Temperaturen.
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1: Die Unwetterwarnungen reißen leider nicht ab, in der Redaktion Gisela Hoff. Heute ziehen vom Süden über die Mitte bis in den Nordosten Schauer und teils kräftige Gewitter auf. Örtlich besteht Gefahr durch extreme Unwetter mit heftigem Starkregen mit bis zu 50 Liter je Quadratmeter Niederschlag in kürzester Zeit, größerem Hagel und Orkanböen. Im Nordwesten ist es meist trocken mit nur vereinzelten kleinen Gewitter. Die Temperaturen erreichen 23 Grad im Norden und 30 Grad im Osten. In der Nacht lassen die Schauer und Gewitter im Südosten und Nordosten nur langsam nach. Von Nordwesten ziehen dichte Wolken auf, es bleibt aber trocken. Es kühlt auf 19 bis 12 Grad ab. Morgen ist es meist wechselnd, bewölkt oder wolkig. Gebietsweise Schauer und Gewitter gibt es in der Südhälfte. Sonst lokal nur etwas Regen. Die Temperaturen sind mit 20 bis 27 Grad etwas angenehmer.
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1: Bis zum 31. Juli ist die K61 zwischen Netzbach und Hahnstätten voll gesperrt. Der Verkehr wird umgeleitet. Vom 8. Juni bis zum 31. August ist die K51 zwischen Irmtraut und der L299 Richtung Hüblingen wegen Bauarbeiten voll gesperrt. Es gibt eine Umleitung. Der Verkehr wird umgeleitet bis zum 18. Dezember auf der K19 Ortsdurchfahrt Heimborn. Alle Verkehrsinfos gibt's für euch auf verkehr.radiowesterwald.de. Euch eine gute und sichere Fahrt durch die Region.

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1: Toyota Motor Europe startet gemeinsam mit der BMW Group, Bosch und Repsol ein wegweisendes Pilotprojekt in Spanien. Im Rahmen des 6-monatigen Praxistests wird das Potenzial von Fahrzeugen untersucht, die ausschließlich mit erneuerbaren Kraftstoffen betrieben werden können, sogenannte VEEF. Seit Anfang Juli kommt eine Flotte von rund 20 Toyota- und BMW-Fahrzeugen zum Einsatz, die mit Repsols zu 100% erneuerbarem Benzin Nexa 95 betankt werden. Unterstützt wird das Projekt durch die digitale Kraftstoffnachverfolgungstechnologie von Bosch. Ziel des Projekts ist es, unter realen Bedingungen zu belegen, dass Fahrzeuge, die ausschließlich mit erneuerbaren Kraftstoffen betrieben werden, bereits heute im großen Maßstab eingesetzt werden können. Damit soll ein technologieoffener Ansatz zur Dekarbonisierung des Kraftverkehrs unterstützt werden. Im Mittelpunkt stehen drei zentrale Themenfelder: die Verfügbarkeit von erneuerbarem Benzin unter Nutzung der Infrastruktur von Repsol, aktuell dem einzigen Anbieter von 100% erneuerbaren Benzin an öffentlichen Tankstellen in Spanien. Die Einsatzbereitschaft digitaler Nachverfolgungs- und Zertifizierungstechnologien ermöglicht durch Boschs Digital Fuel Twin, der die Nutzung erneuerbarer Kraftstoffe über den gesamten Lebenszyklus dokumentiert und der Betrieb von VEEF-Fahrzeugflotten unter realen Bedingungen mit bestehenden Fahrzeugen und vorhandener Infrastruktur. Das Bosch-System erfasst und validiert Tankvorgänge aus verschiedenen Datenquellen, darunter Fahrzeugdaten, Informationen von Tankstellen sowie Transaktionen über Tankkarten. Dadurch wird eine transparente und nachvollziehbare Dokumentation des Einsatzes erneuerbarer Kraftstoffe ermöglicht. Im Gegensatz zu Ansätzen, die neue Fahrzeugtechnologien oder zusätzliche Energieinfrastrukturinvestitionen erfordern, setzt das Pilotprojekt auf bereits verfügbare Fahrzeuge. Toyota España stellt Toyota und Lexus Pkw bereit. Hinzu kommen Flottenfahrzeuge der BMW Group. Damit wird die unmittelbare Anwendbarkeit erneuerbarer Kraftstoffe als sogenannte Drop-in-Lösung zur Reduzierung von CO2-Emissionen im Straßenverkehr demonstriert. Repsols Nexa 95 wird aus RED-konformen Rohstoffen, RED steht für Renewable Energy Directive, hergestellt.
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2: Im Westerwald bleibt es am Wochenende zunächst schwül warm und gewitterig. In Hachenburg werden tagsüber meist 24 bis 28 Grad erreicht. Nachts sinken die Werte auf 16 bis 19 Grad. Örtlich sind kräftige Gewitter mit Starkregen und Sturmböen möglich. Das ausführliche Westerwaldwetter hier bei uns in einer guten halben Stunde.
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1: Rheinland-Pfalz punktet auch im Sommer 2026 mit beliebten Badezielen. In gemeinsamen Untersuchungen mit dem Saarland schaffte es der Badesee Schlicht in Neuhofen auf den zweiten Platz. Bewertet wurden unter anderem Ausstattung, Erreichbarkeit und Freizeitangebote. Insgesamt wurden 100 Freibäder, Seen und Strandbäder untersucht.

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1: Der Rückblick auf die wichtigsten Meldungen der vergangenen Woche. Im Studio ist Michael Miem. Montag. In Hahn am See ist ein Wohnhaus durch einen Brand schwer beschädigt worden. Beim Eintreffen der Polizei Westerburg stand der Dachstuhl bereits in Vollbrand. Rund 50 Feuerwehrkräfte aus der Verbandsgemeinde Walmeroth brachten die Flammen unter Kontrolle. Verletzt wurde niemand. Der Schaden liegt im höheren fünfstelligen Bereich. Die Ermittlungen zur Brandursache laufen. Dienstag. In Bad Neuenahr-Ahrweiler haben sich Vertreter aus Politik und Gesellschaft an die Flutkatastrophe vor 5 Jahren erinnert. Bei einer Gedenkveranstaltung wurde der 136 Todesopfer in Rheinland-Pfalz gedacht.
2: Vor Ort waren auch Bundeskanzler Merz und Bundespräsident Steinmeier, die nach ihren Reden und für ihren Auftritt im Anschluss vor allem in sozialen Medien heftige Kritik einstecken mussten. Im Mittelpunkt stand der Einsatz vieler Menschen, die den Wiederaufbau weiter vorantreiben, während die Landes- und Staatsregierung immer noch zu schwerfällig vorgehen.
1: Mittwoch. In Rennerod ist es in der Nacht zu Mittwoch zu einer Verpuffung in einem Einfamilienhaus gekommen. Dabei wurde ein 39-jähriger Bewohner schwer verletzt. Eine Außenwand des Gebäudes wurde stark beschädigt. Auch 2 Nachbarhäuser waren betroffen. Die Feuerwehr sicherte das Gebäude. Die B54 war vorübergehend gesperrt. Die Polizei hat die Ermittlungen aufgenommen. Donnerstag. In Meuth ist eine Traktorfahrerin bei einem schweren Unfall auf der L300 schwerst verletzt worden. Beim Abbiegen in einen Wirtschaftsweg kam es zu einem Zusammenstoß mit einem überholenden LKW. Die Frau wurde zwischen den Fahrzeugen eingeklemmt und musste von der Feuerwehr befreit werden. Sie wurde nach der Erstversorgung in ein Krankenhaus gebracht. Freitag. Im Westerwaldkreis tritt Johannes Eid für Volt bei der Landratswahl an. Der Kandidat setzt nach eigenen Angaben auf Zusammenarbeit statt Parteipolitik. Er sieht vor allem Investitionen in Schulen, Betreuung, Infrastruktur und medizinische Versorgung als wichtige Aufgaben. Die Wahl findet diesen August statt. Soweit der Wochenrückblick auf Radio Westerwald.
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1: Am Wochenende bestimmt zunächst noch schwülwarme Luft das Wetter im Westerwald. In Hachenburg und Stahlhofen am Wiesensee steigen die Tageswerte auf 24 bis 28 Grad. Nachts kühlt es auf 16 bis 19 Grad ab. Dabei können sich örtlich kräftige Gewitter mit Starkregen und Sturmböen entwickeln. Im weiteren Verlauf wird es durch kühlere Luft etwas ruhiger. Der weitere Ausblick zeigt freundlichere Abschnitte mit weniger Gewittern und angenehmeren Temperaturen.
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1: Die K144 Ortsdurchfahrt Leuteroth ist gesperrt. Dort wird gebaut noch bis zum 20. Dezember. Noch bis Januar 2027 ist in Heistenbach die K30 gesperrt. Sie ist nur für Anlieger und Busse freigegeben. In Streithausen wird gebaut. Betroffen ist dort die K21. Die Bauarbeiten dauern noch bis April 2027. Alle Verkehrsinfos gibt's für euch auf verkehr.radiowesterwald.de. Euch eine gute und sichere Fahrt durch die Region.

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1: Immer mehr Menschen leiden unter den Folgen extremer Hitze. Laut aktuellem DAK-Hitzereport berichtet inzwischen fast jeder und jede Dritte von gesundheitlichen Beschwerden durch hohe Temperaturen. Frauen haben fast doppelt so häufig Gesundheitsprobleme wie Männer. Die repräsentative Forsa-Umfrage im Auftrag der DAK Gesundheit zeigt, dass Symptome wie Müdigkeit, Schlafprobleme und Kreislaufbeschwerden am häufigsten vorkommen. Besonders betroffen von Hitzewellen sind laut Einschätzung der Befragten die Bereiche Pflege, Krankenhaus und Kinderbetreuung. Auch die Sorgen der Menschen vor dem extremen Wetter steigen. Laut Umfrage machen sich knapp 2/3 große bzw. sehr große Sorgen. Darüber hinaus halten 3/4 der Befragten die aktuellen Hitzeschutzmaßnahmen für nicht ausreichend. Hitzewellen werden zunehmend zur Belastung. Wenn 1/3 der Bevölkerung schon Gesundheitsprobleme hatte, dann muss der Hitzeschutz gerade für ältere Menschen, chronisch Kranke und Kinder verbessert werden, sagt man bei der DAK Gesundheit. Es ist alarmierend, wenn die große Mehrheit der Menschen Sorge vor dem Extremwetter hat und die aktuellen Maßnahmen nicht ausreichend findet. Deshalb müssen Bund, Länder und Kommunen verstärkt an ihren Hitzeschutzplänen arbeiten. Laut DAK-Hitzereport haben Gesundheitsprobleme in den vergangenen 3 Jahren um 10 Prozentpunkte zugenommen. 30% der Befragten leiden darunter. Besonders Frauen sind dabei mit 40% fast doppelt so oft betroffen wie Männer mit 21%. Am häufigsten berichten Erwachsene im Alter von 30 bis 44 Jahren mit 35% von gesundheitlichen Beschwerden. Zudem leiden insgesamt 38% der in Großstädten lebenden Menschen an Gesundheitsproblemen. Insgesamt klagen Betroffene mehrheitlich vor allem über Abgeschlagenheit, Schlafprobleme, Kreislaufbeschwerden und Kopfschmerzen. 5% der Befragten haben infolge der Gesundheitsprobleme durch die Hitze einen Arzt aufgesucht. Dennoch fühlen sich 94% der Befragten gut informiert und wissen, wie sie sich persönlich vor gesundheitlichen Folgen bei Hitze schützen können. Eine große Mehrheit der Befragten sieht neben dem Bereich mit schwerer körperlicher Arbeit wie Handwerk, Bau und Produktion auch den Pflegebereich besonders von Hitzewellen betroffen. Auch sehen viele der Befragten Schulen und Kindergärten als einen durch Hitze stark eingeschränkten Bereich.
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1: In Bad Neuenahr-Ahrweiler haben sich Vertreter aus Politik und Gesellschaft an die Flutkatastrophe vor 5 Jahren erinnert. Bei einer Gedenkveranstaltung wurde der 136 Todesopfer in Rheinland-Pfalz gedacht.
2: Vor Ort waren auch Bundeskanzler Merz und Bundespräsident Steinmeier, die nach ihren Reden und für ihren Auftritt im Anschluss vor allem in sozialen Medien heftige Kritik einstecken mussten. Im Mittelpunkt stand der Einsatz vieler Menschen, die den Wiederaufbau weiter vorantreiben, während die Landes- und Staatsregierung immer noch zu schwerfällig vorgehen.
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1: Im Studio ist Michael Miem. In mehreren europäischen Ländern kämpfen Einsatzkräfte gegen schwere Waldbrände. Besonders betroffen ist Frankreich mit den größten Bränden seit dem Zweiten Weltkrieg. Auch in Spanien und Schottland zerstörten die Feuer bislang große Flächen und führen weiterhin zu Evakuierungen. Der Reformkurs der Bundesregierung stößt laut Umfrage auf breite Skepsis. Nur 30% der Befragten halten die Reformen für richtig, die Mehrheit lehnt sie ab. Auch die geplanten Belastungen werden überwiegend als ungerecht empfunden. In der Sonntagsfrage gewinnen Grüne und Linke hinzu, die SPD fällt auf 12%. Nach der Bekanntgabe seiner Elternschaft steht Unionsfraktionschef Jens Spahn wegen der Nutzung der Leihmutterschaft in den USA in der Kritik. Aus den eigenen Reihen wurden Rücktrittsforderungen laut. Der Grünen-Politiker Janosch Dahmen wirft dem früheren Bundesgesundheitsminister Doppelstandards vor, da Leihmutterschaften in Deutschland verboten sind. So auch sein Parteikollege Banacak.
2: Ja, es ist immer besser, wenn man im Einklang mit dem lebt, was man in sein eigenes Programm schreibt und auch politisch von anderen erwartet. Und deswegen ist nachvollziehbar, dass das auch insbesondere in der Union für Irritation sorgt und auch über die Union hinaus. Aber ich möchte die persönliche Entscheidung von Jens Spahn an dieser Stelle nicht bewerten.
1: Das Familienglück von Jens Spahn könnte sich so zu seinem politischen Unglück entwickeln. In Deutschland werden wieder mehr neue Wohnungen genehmigt. Im Mai wurden rund 21.000 Wohnungen genehmigt, knapp 25% mehr als im Vorjahresmonat. Der Großteil der Genehmigungen entfällt auf Neubauten. Deutschland und Frankreich wollen ihre Zusammenarbeit bei der nuklearen Abschreckung ausbauen. Bundeskanzler Merz und Frankreichs Präsident Macron beschlossen in Nörvenich die erstmalige Beteiligung Deutschlands an einer französischen Nuklearübung. Die Vorsitzende des Deutschen Gewerkschaftsbundes Fahimi fordert angesichts zunehmender Hitzewellen ein gesetzlich geregeltes Hitzeausfallgeld. Beschäftigte und Arbeitgeber sollten bei wetterbedingten Arbeitsausfällen künftig finanziell abgesichert werden. Hintergrund sind erwartete steigende Ausfälle durch extreme Temperaturen.
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1: Von Sonne bis kräftigen kurzen Gewitter bietet das Wetter wieder eine breite Palette. In der Redaktion Gisela Hoff. Am gesamten Wochenende ist es im Norden meist wechselnd bis stark bewölkt und es kommt zu Schauer und vereinzelten kurzen Gewitter. Im Süden gibt es häufiger Schauer und teils kräftige kurze Gewitter. Sonst ist es meist heiter bis wolkig. Die Temperaturen erreichen im Norden maximal 25 und im Süden höchstens 29 Grad. In den Nächten bleibt es wechselnd bis stark bewölkt, besonders in Nordseenähe und von Baden-Württemberg bis nach Sachsen muss mit schauerartigem Regen und Gewitter gerechnet werden. Sonst ist es wolkig, aber trocken. Es kühlt auf 16 bis 7 Grad ab. Die neue Woche beginnt im Norden und Osten wechselnd bis stark bewölkt mit teils schauerartigem Regen und Gewitter. Sonst ist es locker bewölkt oder sonnig. Die Temperaturen sind mit 17 bis 25 Grad etwas angenehmer.
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1: Die L257 Ortsdurchfahrt Frohrath, Hausen-Wied ist noch bis zum 30. August gesperrt. Der Verkehr wird umgeleitet über Hausen, Rossbach und Waldbreitbach. Bis zum 31. August kommt es auf der K51 zwischen Irmtraut und der L299 Hüblingen wegen Bauarbeiten zu einer Vollsperrung. Es gibt eine Umleitung über die B54 und die L299. Die K18 Ruppenroth ist noch bis zum 30. Oktober gesperrt. Es gibt eine Umleitungsstrecke unter anderem über Holler-Untershausen und Stahlhofen. Alle Verkehrsinfos gibt's für euch auf verkehr.radiowesterwald.de. Euch eine gute und sichere Fahrt durch die Region.

Im Westerwald bleibt es am Wochenende zunächst schwülwarm und gewittrig. In Hachenburg werden tagsüber meist 24 bis 28 Grad erreicht. Nachts sinken die Werte auf 16 bis 19 Grad. Örtlich sind kräftige Gewitter mit Starkregen und Sturmböen möglich. Das ausführliche Westerwaldwetter hier bei uns in einer guten halben Stunde.

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2: In Meuth ist eine Traktorfahrerin bei einem schweren Unfall auf der L300 schwerst verletzt worden. Beim Abbiegen in einen Wirtschaftsweg kam es zu einem Zusammenstoß mit einem überholenden LKW. Die Frau wurde zwischen den Fahrzeugen eingeklemmt und musste von der Feuerwehr befreit werden. Sie wurde nach der Erstversorgung in ein Krankenhaus gebracht.
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1: Der Rückblick auf die wichtigsten Meldungen der vergangenen Woche. Im Studio ist Michael Miem. Montag. In Hahn am See ist ein Wohnhaus durch einen Brand schwer beschädigt worden. Beim Eintreffen der Polizei Westerburg stand der Dachstuhl bereits in Vollbrand. Rund 50 Feuerwehrkräfte aus der Verbandsgemeinde Walmeroth brachten die Flammen unter Kontrolle. Verletzt wurde niemand. Der Schaden liegt im höheren fünfstelligen Bereich. Die Ermittlungen zur Brandursache laufen. Dienstag. In Bad Neuenahr-Ahrweiler haben sich Vertreter aus Politik und Gesellschaft an die Flutkatastrophe vor 5 Jahren erinnert. Bei einer Gedenkveranstaltung wurde der 136 Todesopfer in Rheinland-Pfalz gedacht.
2: Vor Ort waren auch Bundeskanzler Merz und Bundespräsident Steinmeier, die nach ihren Reden und für ihren Auftritt im Anschluss vor allem in sozialen Medien heftige Kritik einstecken mussten. Im Mittelpunkt stand der Einsatz vieler Menschen, die den Wiederaufbau weiter vorantreiben, während die Landes- und Staatsregierung immer noch zu schwerfällig vorgehen.
1: Mittwoch. In Rennerod ist es in der Nacht zu Mittwoch zu einer Verpuffung in einem Einfamilienhaus gekommen. Dabei wurde ein 39-jähriger Bewohner schwer verletzt. Eine Außenwand des Gebäudes wurde stark beschädigt. Auch 2 Nachbarhäuser waren betroffen. Die Feuerwehr sicherte das Gebäude, die B54 war vorübergehend gesperrt. Die Polizei hat die Ermittlungen aufgenommen. Donnerstag. In Meuth ist eine Traktorfahrerin bei einem schweren Unfall auf der L300 schwerst verletzt worden. Beim Abbiegen in einen Wirtschaftsweg kam es zu einem Zusammenstoß mit einem überholenden LKW. Die Frau wurde zwischen den Fahrzeugen eingeklemmt und musste von der Feuerwehr befreit werden. Sie wurde nach der Erstversorgung in ein Krankenhaus gebracht. Freitag. Im Westerwaldkreis tritt Johannes Eid für Volt bei der Landratswahl an. Der Kandidat setzt nach eigenen Angaben auf Zusammenarbeit statt Parteipolitik. Er sieht vor allem Investitionen in Schulen, Betreuung, Infrastruktur und medizinische Versorgung als wichtige Aufgaben. Die Wahl findet diesen August statt. Soweit der Wochenrückblick auf Radio Westerwald.
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1: Am Wochenende bestimmt zunächst noch schwülwarme Luft das Wetter im Westerwald. In Hachenburg und Stahlhofen am Wiesensee steigen die Tageswerte auf 24 bis 28 Grad. Nachts kühlt es auf 16 bis 19 Grad ab. Dabei können sich örtlich kräftige Gewitter mit Starkregen und Sturmböen entwickeln. Im weiteren Verlauf wird es durch kühlere Luft etwas ruhiger. Der weitere Ausblick zeigt freundlichere Abschnitte mit weniger Gewittern und angenehmeren Temperaturen.
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1: Die K144 Ortsdurchfahrt Leuteroth ist gesperrt. Dort wird gebaut noch bis zum 20. Dezember. Noch bis Januar 2027 ist in Heistenbach die K30 gesperrt. Sie ist nur für Anlieger und Busse freigegeben. In Streithausen wird gebaut. Betroffen ist dort die K21. Die Bauarbeiten dauern noch bis April 2027. Alle Verkehrsinfos gibt's für euch auf verkehr.radiowesterwald.de. Euch eine gute und sichere Fahrt durch die Region. We'll be right back.

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1: Teilen statt kaufen. Wella helfen startet gemeinsam mit der Plattform Feinin, die erste regionale Verleihplattform im Westerwald. Ziel der Kooperation ist es, Menschen, Vereine, Unternehmen und Gewerbetreibende miteinander zu vernetzen und gleichzeitig einen Beitrag zur Nachhaltigkeit, Ressourcenschonung und gesellschaftlichem Zusammenhalt zu leisten. Nur wenige Male im Jahr genutzt, vom Hochdruckreiniger über Gartengeräte bis hin zu Anhängern, Werkzeugen oder Partyzubehör. Über die neue Plattform können diese Dinge künftig unkompliziert, sicher und regional verliehen oder gemietet werden. Das spart Kosten, schont Ressourcen und stärkt die Gemeinschaft vor Ort. Wella helfen sieht in dem Projekt eine weitere Möglichkeit, Menschen miteinander zu verbinden und Nachbarschaft aktiv zu fördern. Gleichzeitig leistet das Teilen von Gegenständen einen wichtigen Beitrag zum Umwelt- und Klimaschutz. Die Plattform richtet sich an Privatpersonen, Vereine, Handwerksbetriebe und Unternehmen. Während Privatpersonen Gegenstände einfach verleihen oder ausleihen können, erhalten Unternehmen zusätzliche Möglichkeiten zur Präsentation ihrer Mietangebote oder zur Bereitstellung von Geräten für Mitarbeitende und Kunden. Im Mittelpunkt stehen dabei drei Grundgedanken: Nachhaltigkeit durch gemeinsames Nutzen statt Neukauf, Sicherheit durch verifizierte Nutzer und abgesicherte Übergaben sowie Freiheit durch einen einfachen Zugang zu hochwertigen Gegenständen. Mit der Kooperation wollen Wella helfen und Feinin zeigen, dass nachhaltiges Handeln auch im Alltag einfach umsetzbar ist. Gerade im ländlichen Raum bietet das Teilen großes Potenzial, Kosten zu senken, Begegnungen zu schaffen und regionale Netzwerke weiter auszubauen. Interessierte können sich ab sofort registrieren und Teil der ersten regionalen Sharing-Community im Westerwald werden.
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1: In Selters können Eigentümer im Stadtkern weiterhin Fördermittel für größere Modernisierungen beantragen. Bezuschusst werden Maßnahmen mit bis zu 30% der Kosten, wenn sie den Vorgaben der Stadtsanierung entsprechen. Die Stadt empfiehlt, Anträge frühzeitig vor Beginn der Arbeiten zu stellen. Das Programm läuft zunächst bis 2028.

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1: Im Studio ist Michael Miem. In mehreren europäischen Ländern kämpfen Einsatzkräfte gegen schwere Waldbrände. Besonders betroffen ist Frankreich mit den größten Bränden seit dem Zweiten Weltkrieg. Auch in Spanien und Schottland zerstörten die Feuer bislang große Flächen und führen weiterhin zu Evakuierungen. Der Reformkurs der Bundesregierung stößt laut Umfrage auf breite Skepsis. Nur 30% der Befragten halten die Reformen für richtig, die Mehrheit lehnt sie ab. Auch die geplanten Belastungen werden überwiegend als ungerecht empfunden. In der Sonntagsfrage gewinnen Grüne und Linke hinzu, die SPD fällt auf 12%. Nach der Bekanntgabe seiner Elternschaft steht Unionsfraktionschef Jens Spahn wegen der Nutzung der Leihmutterschaft in den USA in der Kritik. Aus den eigenen Reihen wurden Rücktrittsforderungen laut. Der Grünen-Politiker Janosch Dahmen wirft dem früheren Bundesgesundheitsminister Doppelstandards vor, da Leihmutterschaften in Deutschland verboten sind. So auch sein Parteikollege Banacak.
2: Ja, es ist immer besser, wenn man im Einklang mit dem lebt, was man in sein eigenes Programm schreibt und auch politisch von anderen erwartet. Und deswegen ist nachvollziehbar, dass das auch insbesondere in der Union für Irritation sorgt und auch über die Union hinaus. Aber ich möchte die persönliche Entscheidung von Jens Spahn an dieser Stelle nicht bewerten.
1: Das Familienglück von Jens Spahn könnte sich so zu seinem politischen Unglück entwickeln. In Deutschland werden wieder mehr neue Wohnungen genehmigt. Im Mai wurden rund 21.000 Wohnungen genehmigt, knapp 25% mehr als im Vorjahresmonat. Der Großteil der Genehmigungen entfällt auf Neubauten. Deutschland und Frankreich wollen ihre Zusammenarbeit bei der nuklearen Abschreckung ausbauen. Bundeskanzler Merz und Frankreichs Präsident Macron beschlossen in Nörvenich die erstmalige Beteiligung Deutschlands an einer französischen Nuklearübung. Die Vorsitzende des Deutschen Gewerkschaftsbundes Fahimi fordert angesichts zunehmender Hitzewellen ein gesetzlich geregeltes Hitzeausfallgeld. Beschäftigte und Arbeitgeber sollten bei wetterbedingten Arbeitsausfällen künftig finanziell abgesichert werden. Hintergrund sind erwartete steigende Ausfälle durch extreme Temperaturen.
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1: Von Sonne bis kräftigen kurzen Gewitter bietet das Wetter wieder eine breite Palette. In der Redaktion Gisela Hoff. Am gesamten Wochenende ist es im Norden meist wechselnd bis stark bewölkt und es kommt zu Schauer und vereinzelten kurzen Gewitter. Im Süden gibt es häufiger Schauer und teils kräftige kurze Gewitter. Sonst ist es meist heiter bis wolkig. Die Temperaturen erreichen im Norden maximal 25 und im Süden höchstens 29 Grad. In den Nächten bleibt es wechselnd bis stark bewölkt. Besonders in Nordseenähe und von Baden-Württemberg bis nach Sachsen muss mit Schauer, schauerartigem Regen und Gewitter gerechnet werden. Sonst ist es wolkig, aber trocken. Es kühlt auf 16 bis 7 Grad ab. Die neue Woche beginnt im Norden und Osten wechselnd bis stark bewölkt mit teils schauerartigem Regen und Gewitter. Sonst ist es locker bewölkt oder sonnig. Die Temperaturen sind mit 17 bis 25 Grad etwas angenehmer.
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1: Die L257 Ortsdurchfahrt Frohrath, Hausen-Wied ist noch bis zum 30. August gesperrt. Der Verkehr wird umgeleitet über Hausen, Rossbach und Waldbreitbach. Bis zum 31. August kommt es auf der K51 zwischen Irmtraut und der L299 Hüblingen wegen Bauarbeiten zu einer Vollsperrung. Es gibt eine Umleitung über die B54 und die L299. Die K18 Ruppenroth ist noch bis zum 30. Oktober gesperrt. Es gibt eine Umleitungsstrecke unter anderem über Holler-Untershausen und Stahlhofen. Alle Verkehrsinfos gibt's für euch auf verkehr.radiowesterwald.de. Euch eine gute und sichere Fahrt durch die Region.

Im Westerwald bleibt es am Wochenende zunächst schwül warm und gewittrig. In Hachenburg werden tagsüber meist 24 bis 28 Grad erreicht. Nachts sinken die Werte auf 16 bis 19 Grad. Örtlich sind kräftige Gewitter mit Starkregen und Sturmböen möglich. Das ausführliche Westerwaldwetter hier bei uns in einer guten halben Stunde.

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1: Im Westerwaldkreis bittet die Kreisverwaltung wegen der anhaltenden Trockenheit darum, kein Wasser aus Bächen und Flüssen zu entnehmen. Viele Gewässer führen bereits deutlich weniger Wasser oder sind teilweise ausgetrocknet. Die untere Wasserbehörde kündigt verstärkte Kontrollen an und warnt vor unerlaubtem Aufstauen oder Abpumpen.
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1: Am Wochenende bestimmt zunächst noch schwülwarme Luft das Wetter im Westerwald. In Hachenburg und Stahlhofen am Wiesensee steigen die Tageswerte auf 24 bis 28 Grad. Nachts kühlt es auf 16 bis 19 Grad ab. Dabei können sich örtlich kräftige Gewitter mit Starkregen und Sturmböen entwickeln. Im weiteren Verlauf wird es durch kühlere Luft etwas ruhiger. Der weitere Ausblick zeigt freundlichere Abschnitte mit weniger Gewittern und angenehmeren Temperaturen.
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1: Die K144 Ortsdurchfahrt Leuteroth ist gesperrt. Dort wird gebaut noch bis zum 20. Dezember. Noch bis Januar 2027 ist in Heistenbach die K30 gesperrt. Sie ist nur für Anlieger und Busse freigegeben. In Streithausen wird gebaut. Betroffen ist dort die K21. Die Bauarbeiten dauern noch bis April 2027. Alle Verkehrsinfos gibt's für euch auf verkehr.radiowesterwald.de. Euch eine gute und sichere Fahrt durch die Region. We'll be right back.

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1: In Ettinghausen ist ein Rollerfahrer bei einem Verkehrsunfall lebensgefährlich verletzt worden. Nach ersten Erkenntnissen wollte der 20-Jährige mit einem Mitfahrer von einem Wirtschaftsweg auf eine Straße auffahren und missachtete dabei die Vorfahrt eines Autos. Durch den Zusammenstoß wurde der Rollerfahrer schwer verletzt und mit einem Rettungshubschrauber in ein Krankenhaus gebracht. Der Mitfahrer erlitt leichte Verletzungen, der Autofahrer blieb unverletzt. Die Polizei hat die Ermittlungen zum genauen Unfallhergang aufgenommen.
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0: Es ist 18 Uhr.
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2: Mit Michael Miem. Die Vorsitzende des Deutschen Gewerkschaftsbundes Fahimi fordert angesichts zunehmender Hitzewellen ein gesetzlich geregeltes Hitzeausfallgeld. Beschäftigte und Arbeitgeber sollten bei wetterbedingten Arbeitsausfällen künftig finanziell abgesichert werden. Hintergrund sind erwartete steigende Ausfälle durch extreme Temperaturen. Schwere Unwetter haben in Baden-Württemberg zahlreiche Einsätze ausgelöst. In Karlsruhe kam ein Mensch ums Leben, nachdem während eines Gewitters ein Baum umgestürzt war. Feuerwehr und technisches Hilfswerk rückten zu hunderten wetterbedingten Einsätzen aus. Augenzeugen berichten.
3: Es war schlimm. Innerhalb von Minuten hat es gestürmt und der Wind. Du hast gemeint, wir sind im Krieg.
4: Am Anfang dachte ich, ist noch Spaß, aber dann bei Menschenlagen rum hat einer gesagt und dann Autos die ganze Zeit so kaputt sehen und überall Bäume umgefallen. Ich habe das noch nie so richtig gesehen, so viele Bäume und angsteinflößend.
5: Ich konnte es gar nicht fassen. Anfangs dachte ich mir auch, die Straßen sind so voll grün, aber dann die Bäume einfach weg.
6: Also das ist das Krasseste, was ich jetzt erlebt habe. Also dass es jetzt auch so viele Bäume jetzt erwischt hat, habe ich überhaupt nicht damit gerechnet. Also ich habe schon gesagt, dass es echt richtig gewindet hat, aber so heftig, Katastrophe. Das ist echt krass.
2: Auch über das Wochenende kommt es laut DWD immer wieder zu teils schweren Gewittern und heftigen Niederschlägen. Zudem kühlt es sich deutlich ab. Es bleibt aber bei weiterhin sommerlichem Wetter. Die Autobahn GmbH des Bundes sieht hohen Investitionsbedarf bei Rastplätzen und Toiletten entlang der Autobahnen. Für die Sanierung der Anlagen und ihrer Umgebung werden in den kommenden Jahren rund 500 Millionen Euro benötigt. Die Finanzierung soll nach Angaben der Gesellschaft vom Bund übernommen werden. NATO-Generalsekretär Rutte sieht im geplanten Kauf von US-Tomahawk-Mittelstreckenwaffen durch Deutschland kein erhöhtes Eskalationsrisiko gegenüber Russland. Die NATO sei ein Verteidigungsbündnis, sagte Rutte. Die Stationierung diene der Abschreckung und der Verteidigungsfähigkeit, hieß es weiter. Bei den schweren Überschwemmungen im US-Bundesstaat Texas sind zwei Menschen ums Leben gekommen. Nach Angaben des Gouverneurs wurden mehr als 230 Menschen gerettet. Die Behörden warnen weiter vor lebensgefährlichen Überschwemmungen und anhaltender Hochwassergefahr.
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2: Die Unwetterwarnungen reißen leider nicht ab, in der Redaktion Gisela Hoff. Heute ziehen vom Süden über die Mitte bis in den Nordosten Schauer und teils kräftige Gewitter auf. Örtlich besteht Gefahr durch extreme Unwetter mit heftigem Starkregen mit bis zu 50 Liter je Quadratmeter Niederschlag in kürzester Zeit, größerem Hagel und Orkanböen. Im Nordwesten ist es meist trocken mit nur vereinzelten kleinen Gewitter. Die Temperaturen erreichen 23 Grad im Norden und 30 Grad im Osten. In der Nacht lassen die Schauer und Gewitter im Südosten und Nordosten nur langsam nach. Von Nordwesten ziehen dichte Wolken auf, es bleibt aber trocken. Es kühlt auf 19 bis 12 Grad ab. Morgen ist es meist wechselnd, bewölkt oder wolkig. Gebietsweise Schauer und Gewitter gibt es in der Südhälfte. Sonst lokal nur etwas Regen. Die Temperaturen sind mit 20 bis 27 Grad etwas angenehmer.
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1: Die L257 Ortsdurchfahrt Frohrath, Hausen-Wied ist noch bis zum 30. August gesperrt. Der Verkehr wird umgeleitet über Hausen, Rossbach und Waldbreitbach. Bis zum 31. August kommt es auf der K51 zwischen Irmtraut und der L299 Hüblingen wegen Bauarbeiten zu einer Vollsperrung. Es gibt eine Umleitung über die B54 und die L299. Die K18 Ruppenroth ist noch bis zum 30. Oktober gesperrt. Es gibt eine Umleitungsstrecke unter anderem über Holler-Untershausen und Stahlhofen. Alle Verkehrsinfos gibt's für euch auf verkehr.radiowesterwald.de. Euch eine gute und sichere Fahrt durch die Region.
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4: Im Westerwald bleibt es am Wochenende zunächst schwül warm und gewitterig. In Hachenburg werden tagsüber meist 24 bis 28 Grad erreicht. Nachts sinken die Werte auf 16 bis 19 Grad. Örtlich sind kräftige Gewitter mit Starkregen und Sturmböen möglich. Das ausführliche Westerwaldwetter hier bei uns in einer guten halben Stunde.
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1: Der Westerwälder Kreistag hat mehrere Maßnahmen für den Katastrophenschutz und die medizinische Versorgung beschlossen. 4 neue Notfallkrankentransportwagen wurden an DRK-Ortsvereine übergeben. Außerdem erhielt die Feuerwehr ein neues Einsatzleitfahrzeug für größere Schadenslagen. Zusätzlich wurde die Förderung für die Ansiedlung von Ärzten erweitert, um auch Regionen mit besonderem Bedarf besser unterstützen zu können. Die zusätzliche Förderung kann bis zu 50.000 Euro betragen und soll die medizinische Versorgung im Westerwald langfristig sichern.
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1: Der Rückblick auf die wichtigsten Meldungen der vergangenen Woche. Im Studio ist Michael Miem. Montag. In Hahn am See ist ein Wohnhaus durch einen Brand schwer beschädigt worden. Beim Eintreffen der Polizei Westerburg stand der Dachstuhl bereits in Vollbrand. Rund 50 Feuerwehrkräfte aus der Verbandsgemeinde Walmeroth brachten die Flammen unter Kontrolle. Verletzt wurde niemand. Der Schaden liegt im höheren fünfstelligen Bereich. Die Ermittlungen zur Brandursache laufen. Dienstag. In Bad Neuenahr Ahrweiler haben sich Vertreter aus Politik und Gesellschaft an die Flutkatastrophe vor 5 Jahren erinnert. Bei einer Gedenkveranstaltung wurde der 136 Todesopfer in Rheinland-Pfalz gedacht.
2: Vor Ort waren auch Bundeskanzler Merz und Bundespräsident Steinmeier, die nach ihren Reden und für ihren Auftritt im Anschluss vor allem in sozialen Medien heftige Kritik einstecken mussten. Im Mittelpunkt stand der Einsatz vieler Menschen, die den Wiederaufbau weiter vorantreiben, während die Landes- und Staatsregierung immer noch zu schwerfällig vorgehen.
1: Mittwoch. In Rennerod ist es in der Nacht zu Mittwoch zu einer Verpuffung in einem Einfamilienhaus gekommen. Dabei wurde ein 39-jähriger Bewohner schwer verletzt. Eine Außenwand des Gebäudes wurde stark beschädigt. Auch 2 Nachbarhäuser waren betroffen. Die Feuerwehr sicherte das Gebäude. Die B54 war vorübergehend gesperrt. Die Polizei hat die Ermittlungen aufgenommen. Donnerstag. In Meuth ist eine Traktorfahrerin bei einem schweren Unfall auf der L300 schwerst verletzt worden. Beim Abbiegen in einen Wirtschaftsweg kam es zu einem Zusammenstoß mit einem überholenden LKW. Die Frau wurde zwischen den Fahrzeugen eingeklemmt und musste von der Feuerwehr befreit werden. Sie wurde nach der Erstversorgung in ein Krankenhaus gebracht. Freitag. Im Westerwaldkreis tritt Johannes Eid für Volt bei der Landratswahl an. Der Kandidat setzt nach eigenen Angaben auf Zusammenarbeit statt Parteipolitik. Er sieht vor allem Investitionen in Schulen, Betreuung, Infrastruktur und medizinische Versorgung als wichtige Aufgaben. Die Wahl findet diesen August statt. Soweit der Wochenrückblick auf Radio Westerwald.
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1: Am Wochenende bestimmt zunächst noch schwülwarme Luft das Wetter im Westerwald. In Hachenburg und Stahlhofen am Wiesensee steigen die Tageswerte auf 24 bis 28 Grad. Nachts kühlt es auf 16 bis 19 Grad ab. Dabei können sich örtlich kräftige Gewitter mit Starkregen und Sturmböen entwickeln. Im weiteren Verlauf wird es durch kühlere Luft etwas ruhiger. Der weitere Ausblick zeigt freundlichere Abschnitte mit weniger Gewittern und angenehmeren Temperaturen.
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0: Wir haben 20 Uhr.
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2: Für die Meldung des Tages im Studio Michael Miem. Deutschland und Frankreich wollen ihre Zusammenarbeit bei der nuklearen Abschreckung ausbauen. Bundeskanzler Merz und Frankreichs Präsident Macron beschlossen in Nörvenich die erstmalige Beteiligung Deutschlands an einer französischen Nuklearübung. Die Vorsitzende des Deutschen Gewerkschaftsbundes Fahimi fordert angesichts zunehmender Hitzewellen ein gesetzlich geregeltes Hitzeausfallgeld. Beschäftigte und Arbeitgeber sollten bei wetterbedingten Arbeitsausfällen künftig finanziell abgesichert werden. Hintergrund sind erwartete steigende Ausfälle durch extreme Temperaturen. Schwere Unwetter haben in Baden-Württemberg zahlreiche Einsätze ausgelöst. In Karlsruhe kam ein Mensch ums Leben, nachdem während eines Gewitters ein Baum umgestürzt war. Feuerwehr und technisches Hilfswerk rückten zu hunderten wetterbedingten Einsätzen aus. Augenzeugen berichten.
3: Es war schlimm. Innerhalb von Minuten hat es gestürmt und der Wind. Du hast gemeint, wir sind im Krieg.
4: Am Anfang dachte ich, ist noch Spaß, aber dann bei Menschenlagen rum hat einer gesagt und dann Autos die ganze Zeit so kaputt sehen und überall Bäume umgefallen. Ich habe das noch nie so richtig gesehen, so viele Bäume und angsteinflößend.
5: Ich konnte es gar nicht fassen. Anfangs dachte ich mir auch, die Straßen sind so voll grün, aber dann die Bäume einfach weg.
6: Also das ist das Krasseste, was ich jetzt erlebt habe. Also dass es jetzt auch so viele Bäume jetzt erwischt hat, habe ich überhaupt nicht damit gerechnet. Also ich habe schon gesagt, dass es echt richtig gewindet hat, aber so heftig, Katastrophe. Das ist echt krass.
2: Auch über das Wochenende kommt es laut DWD immer wieder zu teils schweren Gewittern und heftigen Niederschlägen. Zudem kühlt es sich deutlich ab. Es bleibt aber bei weiterhin sommerlichem Wetter. Bei den schweren Überschwemmungen im US-Bundesstaat Texas sind zwei Menschen ums Leben gekommen. Nach Angaben des Gouverneurs wurden mehr als 230 Menschen gerettet. Die Behörden warnen weiter vor lebensgefährlichen Überschwemmungen und anhaltender Hochwassergefahr. NATO-Generalsekretär Rutte sieht im geplanten Kauf von US-Tomahawk-Mittelstreckenwaffen durch Deutschland kein erhöhtes Eskalationsrisiko gegenüber Russland. Die NATO sei ein Verteidigungsbündnis, sagte Rutte. Die Stationierung diene der Abschreckung und der Verteidigungsfähigkeit, hieß es weiter.
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1: Die Unwetterwarnungen reißen leider nicht ab, in der Redaktion Gisela Hoff. Heute ziehen vom Süden über die Mitte bis in den Nordosten Schauer und teils kräftige Gewitter auf. Örtlich besteht Gefahr durch extreme Unwetter mit heftigem Starkregen, mit bis zu 50 Liter je Quadratmeter Niederschlag in kürzester Zeit, größerem Hagel und Orkanböen. Im Nordwesten ist es meist trocken mit nur vereinzelten kleinen Gewitter. Die Temperaturen erreichen 23 Grad im Norden und 30 Grad im Osten. In der Nacht lassen die Schauer und Gewitter im Südosten und Nordosten nur langsam nach. Von Nordwesten ziehen dichte Wolken auf, es bleibt aber trocken. Es kühlt auf 19 bis 12 Grad ab. Morgen ist es meist wechselnd bewölkt oder wolkig. Gebietsweise Schauer und Gewitter gibt es in der Südhälfte. Sonst lokal nur etwas Regen. Die Temperaturen sind mit 20 bis 27 Grad etwas angenehmer.
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